0: Belong Together. Hier ist die Popnacht.
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0: Da ist er, der erste Künstler, der heute Geburtstag feiert, den ihr hoffentlich auch erkennt hier anhand dieses Hits. Wer ist denn das?

Er singt ja kein Englisch, oder? Oh doch. Doch. Heißt aber nicht, dass er unbedingt daherkommt, wo man normalerweise Englisch spricht. Wer ist es? Falls ihr mir sagen könnt, wer da heute Geburtstag feiert für ein Popnacht-Package. Okay.

Set. Alessia Cara, Stay Here is die Popnacht. Unserer Zeit voraus ist Volker Steigerwald. Der ist nämlich nicht um 0.28 Uhr unterwegs, sondern um 6.28 Uhr auf den Philippinen. Er fährt nach Cebu City, auf der Insel Cebu, wie sich das gehört. Und ist da schon sehr früh unterwegs, gähnt noch so ein wenig vor sich hin. Und ist mit seiner Partnerin Lea jetzt aber ganz guter Laune. Die brauchen nur einen Song von Ray Dalton. Den würden Sie gerne sehr laut hören. Ich prüfe das gerade mal ein wenig und nach dieser Verkehrsmeldung kann es durchaus sein, dass das in eure Ohren dringt. Vorsicht auf der A81, Singen in Richtung Stuttgart, da steht ein Fahrzeug ohne Licht. Zwischen Böblingen, Sindelfingen und Sindelfingen Ost.

0: Es ist 0:31 Uhr.
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2: Bis zum Morgen ist es oft locker bewölkt, örtlich bildet sich teils dichter Nebel. Dabei kühlt es auf 6 bis 1 Grad ab. Am Freitag ist es nach Frühnebel zunächst freundlich, nachmittags werden die Wolken dichter, es bleibt aber meistens trocken bei 12 Grad im Bergland bis zu 20 Grad am Rhein.
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3: A2 Hannover Richtung Dortmund zwischen Beckum und Hamm-Üntrop Bergungsarbeiten 3 Kilometer Stau. Die A46 Hagen-Hemer ist zwischen Iserlohn-Seilersee und Hemer in beiden Richtungen wegen Bauarbeiten bis 5 Uhr gesperrt. Auf der A59 Köln Richtung Düsseldorf ist die Auffahrt im Kreuz Leverkusen-West wegen Arbeiten an der Leverkusener Brücke bis 20. Mai gesperrt. Die A59 Düsseldorf Richtung Köln ist zwischen dem Dreieck Monheim-Süd und dem Kreuz Leverkusen-West wegen Arbeiten an der Leverkusener Brücke bis 20. Mai gesperrt.
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4: Und die am meisten unterschätzte Höchsttemperatur heute, Stedebach in Hessen. Da bekommen wir 17 Grad. Hier ist die Popnacht. Ich bin Ben Sträuble.

0: James Arthur. Say you won't let go in der Popkarte.
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0: Ein Sänger, der heute Geburtstag feiert, leiert mal wieder hier so nett vor sich hin. Aber kein Problem für Mike aus Nagold, ihn zu erkennen. Guten Morgen, Mike. Wer ist denn das?
2: Guten Morgen, Dr. Benny Bär. Das ist Enrique Iglesias.
0: So ist es. Enrique Iglesias feiert heute Geburtstag und du hast erkannt, das ist doch schön. Und du könntest mitspielen bei diesem Song. Ne? Du spielst Klarinette und Saxophon. Ich kann mich erinnern, wir haben mal darüber gesprochen.
2: Genau.
0: Vor geraumer Zeit, mein Auftrag an dich war ja, dass du hier performst in dieser Show. Wie sieht's aus?
2: Würde ich gerne machen, aber heute leider keine Zeit dafür.
0: Immer diese Ausreden. Und das kommt immer wieder. Und so kommst du nicht weiter im Leben, wenn du immer irgendwas vor dir herschiebst.
2: Ja.
0: Ja, ja, ja. Wie lange hast du nicht mehr gespielt?
2: Ich würde mal sagen, so jetzt 5 bis 10 Jahre nicht mehr.
0: Okay, was war denn das letzte Lied, das du gespielt hast auf dem Saxophon, was da vielleicht zu führte, dass du es dann in die Ecke gestellt hast? Irgendwas muss ja so ein Trigger gewesen sein.
2: Eine Enttäuschung. Nein, das letzte, was ich gespielt habe, war die Muppet Show, aber das war nicht der ausschlagende Punkt. Es war mein Arbeitswechsel und da konnte ich dann nicht, hatte ich keine Zeit mehr dafür.
0: Ja, ich kenne wenig Arbeitsplätze, wo man ein Saxophon spielen darf während der Arbeit.
2: Genau, deswegen, genau.
0: Ja. Jetzt bist du mit dem LKW unterwegs.
2: Genau.
0: Ja, bietet sich natürlich auch dann vielleicht mal auf dem Parkplatz an, um zu entspannen. Das hatte ich ja einen Auftrag gegeben. Das heißt, du hast mich nicht ernst genommen. Seit dem letzten Gespräch ging dein Leben einfach ganz normal weiter. Wir müssen also nochmal in die Therapie. Ich sehe das schon, mein lieber Mike. Ne?
2: Auf jeden Fall.
0: Ja, ich wünsche dir eine gute Fahrt. Wo geht's gerade hin heute Nacht noch?
2: Heute Nacht noch, 4, 5 Autohäuser hier im Schwarzwald.
0: Okay, gut. Dann liefer mal da schön aus und ich schicke dir was zu.
2: Jawohl, danke.

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Es ist 0.46 Uhr. Ein Unfall ist passiert. Die Unfallstelle ist nicht gesichert. Auf der A1 Hamburg in Richtung Bremen, da liegen Reifenteile. Zwischen Horster Dreieck, Überleitung zur A7 in Richtung Hannover. Und da sind auch Menschen auf der Fahrbahn. Reifenteile, Menschen auf der Fahrbahn, A1 Hamburg Richtung Bremen. Ihr passt da bitte auf. Und falls ihr was gesehen habt, das nicht auf die Straße gehört oder wo es gefährlich sein könnte, dann gerne eine WhatsApp schicken unter 07221 2011. Geht auch als Signal oder WhatsApp-Audio, wenn ihr auch ein bisschen Stimme hat.

0: Olivia Rodrigo und Drop Dead ist ein neuer Hit, haben wir gerade in der Popnacht gehört. Es gibt heute Nacht einen Ort, da wird mit Sicherheit nicht nur eine einsame Kerze brennen, sondern da wird ordentlich gefeiert, bis es nicht mehr weitergeht. Ein neues Kapitel in der Vereinsgeschichte ist geschrieben beim SC Freiburg in der Fußball-Europa-League. Da ist der SC Freiburg zum ersten Mal im Finale. Freiburg hat gestern Abend zu Hause 3-1 gegen Sporting Praga gewonnen. Und schon früh waren die Freiburger nach einer roten Karte in der Überzahl. Mittelfeldspieler Maximilian Eckstein fasst mal diese Partie zusammen.
1: Ich fand, dass wir es dann bis zur 70., 75. echt gut gespielt haben. Viele Chancen hatten, haben auch so ein bisschen den Moment verpasst, es früher zu beenden. Und dann hinten raus hatten sie durch ein Standardtor, kommen sie einfach nochmal dran und haben noch ein paar gefährliche Situationen. Wir sind noch ein bisschen müde gewesen, glaube ich. Und da haben wir in der einen oder anderen Situation Glück gehabt, muss man sagen. Das haben wir dann nicht mehr ganz gut ausgespielt. Und ja, insgesamt ist es aber egal. Wir sind super glücklich, dass wir im Finale sind. Und ja.
0: Und da hat er noch ganz rational geklungen, der Maximilian Eggestein. Zwei Tore macht dann Lukas Kübler in der 18. und 72. Minute. Beim ersten Tor, da rollt nach einem eher ungelenken Hin und Her der Ball irgendwie ins linke untere Eck. Kein Glanztor, aber Lukas Kübler ist das ja mal legal.
2: Darüber spricht keiner mehr in zwei Tagen, deswegen ist es völlig egal. Es war ein pures Willenstor und ja, das zweite war schön, deswegen alles gut.
0: Und unterstützt wurden die Freiburger stark von ihren Fans. Die dürften dann auch jetzt noch feiern. Das erste Finale in der Europa League ist auch für den früheren Weltmeister Matthias Gittner noch schwer zu greifen.
3: Unwirklich, alles, was ich jetzt sagen würde, wird es nicht anderen beschreiben. Ich glaube, hat man heute den ganzen Tag gemerkt, jetzt auch natürlich mit dem Anpfiff, was hier los war. Und wir haben es alle zusammen geschafft. Jetzt freuen wir uns natürlich, sind überglücklich und müssen jetzt natürlich auch den letzten Schritt irgendwie gehen.
0: Ja, und diesen Schritt, den gehen die Freiburger am 20. Mai dann in Istanbul gegen den englischen Club Aston Villa. Und alle Infos zum Spiel gestern Abend im Detail dann auf sportschau.de. Hier ist die Popnacht.

0:57, Vorsicht, eine Metallstange liegt auf der Autobahn der A2 Hannover in Richtung Berlin zwischen Königslutter und Rennau. 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

0: 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Es ist 1 Uhr.
1: Die Nachrichten mit Ronald Lessig. Guten Abend.
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1: Die Bundeswehr wird in NRW 3 Zentren einrichten, in denen junge Leute gemustert werden. Eines soll am Bundeswehrstandort in Bonn entstehen, die anderen beiden in Bielefeld und Dortmund. Sebastian Richel, WDR aktuell, was passiert denn in den Zentren?
2: Da müssen ab Juli nächstes Jahr alle Männer hin, die 18 werden. Sie werden dann von einem Arzt untersucht, um rauszufinden, ob sie überhaupt fit genug sind für den Wehrdienst. Das passiert jetzt auch schon, wenn jemand Soldat oder Soldatin werden will. Ab 2027 sollen komplette Jahrgänge von jungen Männern aber gemustert werden und dafür werden jetzt die neuen Zentren eingerichtet. In Bonn gibt es schon viele Bundeswehreinrichtungen, in Bielefeld und Dortmund bisher nicht. Die Städte werden damit zu neuen Bundeswehrstandorten. Und auch wenn die Musterung Pflicht wird, der Wehrdienst bleibt weiterhin freiwillig.
1: Trotz Waffenruhe haben sich die USA und der Iran gegenseitig in der Straße von Hormuz beschossen. Das Regionalkommando des US-Militärs sprach von Selbstverteidigung. Das iranische Militär bestätigte Angriffe auf amerikanische Kriegsschiffe und machte US-Attacken auf einen iranischen Öltanker dafür verantwortlich. Immer mehr Menschen in Deutschland sind unzufrieden mit der Arbeit der Bundesregierung. Im neuen ARD-Deutschland-Trend waren inzwischen fast 90% weniger oder gar nicht zufrieden. Wäre am nächsten Sonntag Bundestagswahl, dann wäre demnach die AfD stärkste Kraft mit 27%. Die Union verliert und käme nur noch auf 24%. Der SC Freiburg steht zum ersten Mal in der Vereinsgeschichte im Finale der Fußball-Europa League. Das Halbfinal-Rückspiel gegen den SC Braga hat Freiburg zu Hause mit 3:1 gewonnen. Nach einer knappen Hinspielniederlage reicht das für das Endspiel. Das findet am 20. Mai in Istanbul statt.
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1: Die A45 bei Dortmund soll ab nächstem April für 8 Monate gesperrt werden. Grund ist eine marode Brücke. Luisa Becher, WDR Dortmund.
3: Die marode Brücke musste schon letztes Jahr für Lkw teilweise gesperrt werden. Die dadurch verengte Strecke galt lange als gefährliches Nadelöhr. Nun soll die Brücke erneuert werden. Dafür muss die Fahrbahn zwischen Dortmund-Hafen und Dortmund-West ab April kommenden Jahres in beide Fahrtrichtungen voll gesperrt werden. Der Verkehr soll dann über die A43 umgeleitet werden. Auch die unter der Brücke liegende Martener Straße und die 7 Gleise der Deutschen Bahn sind von der Sperrung betroffen. Durch die neue Brücke auf der A45 soll sich die Lage für Autofahrer bei Dortmund bald wieder entspannen.
1: Das Wetter in Nordrhein-Westfalen. In der Nacht locker bewölkt und klar, tagsüber erst heiter, später dicht bewölkt, aber trocken. Dazu in Olpe bis 16 Grad, in Hamm bis 18 und in Düren bis 19 Grad. Auch am Wochenende sonnig bis 24 Grad. Das war WDR aktuell.
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4: Auf der A1 Köln Richtung Dortmund ist die Ausfahrt Hagen Nord bis 5 Uhr früh gesperrt. Die A46 Hagen-Hemer ist zwischen Iserlohn-Seilersee und Hemer in beiden Richtungen wegen Bauarbeiten bis 5 Uhr gesperrt. Auf der A59 Köln Richtung Düsseldorf ist die Auffahrt im Kreuz Leverkusen-West wegen Arbeiten an der Leverkusener Brücke bis 20. Mai gesperrt.
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5: 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Möglichst auch noch ein bisschen lauter in Richtung Wochenende. Also so, dass man es am Sonntag noch hört. Wenn ihr euch jetzt einen Song aussucht, dann spiele ich den genau so laut. 5,7932% lauter als alle anderen Hits. Unter 07221 2011 sammle ich mal Vorschläge für den Lenkradklopfer ein. Für den lautesten Hit der Nacht. 07221 2011.
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2: Die Vorstellung heute Nacht in der Popnacht aus dem Saarland und aus Sachsen-Anhalt. Dirk aus Lebach, guten Morgen. Hallo Dirk.
3: Guten Morgen.
2: Ja, du bist kurz vorm Einschlafen. Lebach würdest du am liebsten verlassen. Und wo ist dein Traumland? Wo würdest du gerne leben?
3: Auf den Philippinen.
2: Warum?
3: Philippinen sind einfach genial.
2: Warst schon mal
3: super
2: da?
3: Super Strände.
2: Ja.
3: Ja.
2: Okay, und kennst du jemanden da? Hast du Kontakte geknüpft?
3: Ich habe Kontakte. Ein Freund von mir ist mit einer Philippiner verheiratet.
2: Ja, also das heißt, du würdest gerne danach ziehen. Ich habe auch jemanden, der hat geschrieben, hier aus Cebu von der Insel. Also insofern kann es sein, pack die Koffer und dann geht's sofort los. Du hast ja vorher aber noch einen Song ausgesucht von den Toten Hosen, Bonnie und Clyde.

0: Vorschlag Nummer 1.
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0: Für Peter aus Bitterfeld darf es aber noch ein anderer Song sein. Guten Morgen, Peter.
2: Guten Morgen.
0: Das knarzt aber auch da bei dir. Wo bist du unterwegs?
2: Ich bin im LKW auf der A7.
0: Aha.
2: Richtung Kassel.
0: Okay, was darfst du heute transportieren?
2: Drogerieartikel.
0: Drogen? Hast du Drogen gesagt?
2: Nein, Drogerieartikel.
0: Ach, Drogerieartikel. Ach so, ja, ich meine, ist ja alles möglich, ja. Und du hast ein Haus, ein Äffchen und ein Pferd, ein Haus, das du noch nicht abbezahlt hast, aber das wird bald soweit sein. Wie lange darfst du noch dran abzahlen?
2: 7 Jahre.
0: Ach komm, hier, das rutschen wir gemeinsam runter. Ja,
2: naja,
0: da bin ich noch hier. Wenn das soweit ist, ja, das, also müssen wir uns jetzt versprechen. In der Nacht klingelst du bei mir an und sagst, das Haus ist abbezahlt. Ja,
2: genau.
0: Dann spiele ich hier eine ganz große Hymne, irgendein Lied aus Bitterfeld. Das kannst du dann von der KI komponieren lassen. Du hast dir ausgesucht von Hugel Science.

0: Oder vielleicht dann doch der Song, den Dirk aus Lebach sich ausgesucht hat von den Toten Hosen, Bonnie und Clyde. Das entscheidet ihr in Deutschland. Es sind ja zwei sehr unterschiedliche Titel. Also Jugel und Tyle Cruz mit Science. Oder vielleicht dann doch die Toten Hosen mit Bonnie und Clyde. 07221 2011. Euch beiden danke für die Vorschläge. Peter und Dirk, gute Nacht.
1: Gute Nacht.
0: Tschüss.

0: Dermot Kennedy und Funeral. Hier ist die Popnacht.
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0: Peter aus Bitterfeld hätte gerne gehört von Jugel Science. Und Dirk aus Lebach für das Saarland hat die Toten Hosen vorgeschlagen mit Bonnie und Clyde. Naja, es ist ziemlich eindeutig ausgegangen mit 87% aller Anrufer für einen Song. Und das sind die Toten Hosen.

0: Kleid und die toten Hosen.
1: 1.23 Uhr.
2: Auf der A19 Rostock in Richtung Berlin, da ist ein Unfall passiert und die Unfallstelle ist noch nicht gesichert. Zwischen Rastplatz Eldetal West und Wittstock, da passt ihr bitte auf. Die Popnacht ist hier.
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2: Bis zum Morgen ist es oft locker bewölkt. Örtlich bildet sich teils dichter Nebel. Dabei kühlt es auf 6 bis 1 Grad ab. Am Freitag ist es nach Frühnebel zunächst freundlich. Nachmittags werden die Wolken dichter. Es bleibt aber meistens trocken bei 12 Grad im Bergland bis zu 20 Grad am Rhein.
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3: Auf der A1 Köln Richtung Dortmund ist die Ausfahrt Hagen Nord bis 5 Uhr früh gesperrt. Die A46 Hagen-Hemer ist zwischen Iserlohn-Seilersee und Hemer in beiden Richtungen wegen Bauarbeiten bis 5 Uhr gesperrt. Die A59 Düsseldorf Richtung Köln ist zwischen dem Dreieck Monheim Süd und dem Kreuz Leverkusen West wegen Arbeiten an der Leverkusener Brücke bis 20. Mai gesperrt.
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4: Und die am meisten unterschätzte Höchsttemperatur: Wolldeck in Mecklenburg-Vorpommern, 18 Grad heute. Hier ist die Popnacht. Ich bin Ben Sträubel.

Die schönste Zeit kommt doch noch, ne? Wenn da einer so jammert und sagte, da war mal die schönste Zeit, das kommt doch alles noch. Aber man, wir machen uns das ja auch schön. Um 1.39 Uhr. Man könnte auch mal einen neuen Dialekt lernen. Wie ist es denn mit Hessisch? Das fällt mir da ein bisschen leichter. Wenn man aus dem Westerwald kommt, da wird man damit aufgezogen sozusagen. Wer Hochdeutsch spricht und bestellt ein Brötchen beim Bäcker, der wird diskriminiert. Ich habe das aber alles über mich ergehen lassen, wenn ich das heute sage. Ein Brötchen bitte, dann funktioniert das doch einigermaßen. Man wird komisch angeguckt, aber wir können jetzt auch mal auf Hessisch probieren. Deswegen haben wir einen Lehrer, der uns das beibringt, weil der hat es selbst auch hier lernen dürfen. Khalid Ritzvanovic ist Comedian, lebt in Frankfurt und wie er mit Hessisch umgeht, das hören wir dann gleich in unserer Comedy nach Gale.

0: 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Hier ist es jetzt 1.42 Uhr. Vorsicht auf der A4 Erfurt Richtung Chemnitz. Da steht ein defekter LKW auf der Fahrbahn zwischen Erfurt West und Erfurt Ost. So, wie ist das jetzt mit Hessisch? Halit Ritzvanovic.
1: Frankfurt ist multikulturell. Guck mal, du hast so viele Möglichkeiten zu essen, auszugehen, Kulturen kennenzulernen. Ich habe in Frankfurt zum Beispiel Türkisch gelernt. Das ist sehr schön. Und die schwerste Sprache, die ich in Frankfurt gelernt habe, war Hessisch. Hessisch ist richtig schwer. Weil guck mal, wenn die sagen, komm mal rein, die sagen nicht, komm mal rein, die sagen, komm mal nein. Ich dachte mir so, komm mal nein, Bro, der sieht aus wie ein Deutscher, der redet asiatisch. Was ist hier los? Komm mal nein. Ich sag, was, der gute alte, komm mal nein, trägt, komm mal nein. Ich sag, komm du mal nein, mein Bruder. Wir kommen am besten beide mal nein. Wir chillen mal am besten, weil ich weiß nicht, was du von mir willst. Dann habe ich weiter recherchiert, um mehr über die Hessen zu lernen. Und wisst ihr, was ich herausgefunden habe? Dass die meisten Deutschen, die zum Islam konvertiert sind, aus Hessen kommen. Ich wusste es nicht. Weil in den 60ern, 70ern, als beim Wiederaufbau, wurden auch Moschees aufgebaut. Und dann standen die Hodjas, also die Pfarrer, die standen vor den Moschees und haben gesagt, Salam alaikum. Und die Hessen haben verstanden, wir sollen mal nein kommen. Und
2: es war voll, wie hier. 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

From Disco to Disco. Den Baby, den nennen wir, dass man nicht kultisch ist hier. Ne? Bob Marley. Okay. Vorsicht auf der A28 Oldenburg in Richtung Bremen. Da sind Menschen auf der Fahrbahn. Und zwar in der Einfahrt Groß

0: Shawn Mendes und Why. Hier ist die Popnacht. Anja kann einfach nicht einschlafen. Guten Abend, gute Nacht. Guten Morgen, Anja.
1: Guten Morgen, hallo.
0: Ja, ich wollte dich einfach mal überraschen. Was machst du denn? Du hast geschrieben, dass du nicht einschlafen kannst, weil dir die Musik so gut gefällt. Ist ja mal ein Kompliment. Also halb für mich, aber vielleicht auch für jemand anderen, der das hier auch mithören zusammengestellt hat. Was machst du denn?
1: Ja, generell für dich und ja, ich war gerade im Wohnzimmer und bin am Rumchillen und ja. Und hör mal einfach mal die Mucke an.
0: Das ist total sinnvoll. In welchem Ort brennt denn da noch eine Kerze?
1: In Kastelau und im Hunsrück.
0: Ist auch schön. Ist noch jemand um dich rum oder bist du ganz alleine im Wohnzimmer?
1: Alleine.
0: Das heißt, wir sind ganz alleine? Ist das aufregend. Du meine Güte, hast du heute noch was vor, wenn die Sonne wieder aufgeht?
1: Nee, nicht wirklich. Also nachher mal pennen gehen irgendwann mal und dann mal gucken, was noch geht. Mal schauen.
0: Ja gut, das heißt, du lebst einfach so in den Tag. Ist aber auch praktisch, ne? Wenn man das machen kann. Bist du Privatier?
1: Ja, quasi.
0: Kann man so sagen. Ja gut, dann spiele ich jetzt deinen Lieblingshit nach Kastelau und schicke ich noch nur ein kleines Energiefeld. Dann bleib noch ein bisschen wach, weil um 1.53 Uhr möchte ich keine weiteren Kunden verlieren. Okay?
1: Okay, gerne.
0: Ciao.
1: Ich freue mich. Dankeschön. Bis

Es ist jetzt 1.56 Uhr, eine Gefahrenstelle noch von der A7, da passt ihr bitte auf. Hamburg in Richtung Flensburg, da steht ein defektes Fahrzeug zwischen Hamburg und Marschen und Volkspark und Tiere laufen in Goslar zwischen Seesen und Rüden auf der Fahrbahn.

0: 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Es ist 2 Uhr. Die Nachrichten mit Ronald Lessig. Guten Morgen. 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Trotz Waffenruhe haben sich die USA und der Iran gegenseitig in der Straße von Hormuz beschossen. Das für den Nahen Osten zuständige Regionalkommando des US-Militärs sprach von Selbstverteidigung gegen iranische Angriffe. Uwe Lüb, WDR Istanbul.
1: Nach Angaben des iranischen Militärs sind die USA dafür verantwortlich. Zuvor hätten sie iranische Schiffe beschossen. Der Iran habe als Vergeltung US-Schiffe angegriffen. Zwei Tage zuvor hatte Iran Ölanlagen in der emiratischen Hafenstadt Fujairah attackiert. US-Präsident Trump hatte sein Projekt, Schiffen die Durchfahrt durch die Straße von Hormuz zu ermöglichen, nach einem Tag gestoppt. US-Medien geben als Grund dafür an, dass Saudi-Arabien und Kuwait den USA zunächst die Nutzung von Militärstützpunkten verweigert hätten.
0: Ein US-Handelsgericht hat die von Präsident Trump verhängten weltweiten Zölle von 10% für unzulässig erklärt. Damit wurde der Klage von Kleinunternehmen stattgegeben. Zuvor hatte Trump mit deutlich höheren Zöllen für Waren aus der EU gedroht. Diese würden in Kraft treten, sollte die EU das Handelsabkommen mit den USA nicht bis zum 4. Juli umsetzen. Die Bundeswehr wird in NRW 3 Zentren einrichten, in denen junge Leute gemustert werden. Eines soll in Bonn entstehen, die anderen beiden in Bielefeld und Dortmund. In den Musterungszentren soll ab Juli 2027 geprüft werden, wer für den Dienst geeignet ist. Der SC Freiburg steht zum ersten Mal in der Vereinsgeschichte im Finale der Fußball-Europa League. Das Halbfinalrückspiel gegen den SC Braga hat Freiburg zu Hause mit 3:1 gewonnen. Nach einer knappen Hinspielniederlage reicht das fürs Rückspiel. Das Endspiel findet am 20. Mai in Istanbul statt.
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0: Forscher haben herausgefunden, warum im November ein Pferd im Aachener Wald im Boden versunken ist. Die Reiterin konnte vorher abspringen. Das Pferd wurde in einer aufwendigen Aktion gerettet. Heiko Jeckel für WDR aktuell.
3: Schon nach den ersten Untersuchungen war den Wissenschaftlern klar, dass das Loch auf dem Waldweg nicht auf natürliche Weise entstanden sein konnte. Es musste von Menschen gemacht worden sein. Ganz in der Nähe befindet sich der Westwall mit mehreren Bunkern und Lagerstollen am Berghang. Die Forscher der RWTH gehen darum davon aus, dass der Hohlraum am Rand des Weges von Soldaten im Zweiten Weltkrieg angelegt wurde, möglicherweise als unterirdischer Lagerraum. Die Stadt hat das Loch inzwischen verfüllt, sicherheitshalber bleibt der Bereich aber abgesperrt.
0: Das Wetter in Nordrhein-Westfalen. In der Nacht locker bewölkt bei 6 bis 1 Grad. Tagsüber erst heiter, am Nachmittag dicht bewölkt, aber trocken. Dazu in Lüdenscheid bis 16, in Lünen bis 18 und in Düsseldorf bis 19 Grad. Und das war WDR aktuell.
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4: Auf der A1 Köln Richtung Dortmund ist die Ausfahrt Hagen Nord bis 5 Uhr früh gesperrt. Die A46 Hagen-Hemer ist zwischen Iserlohn-Seilersee und Hemer in beiden Richtungen wegen Bauarbeiten bis 5 Uhr gesperrt. Auf der A59 Köln Richtung Düsseldorf ist die Auffahrt im Kreuz Leverkusen-West wegen Arbeiten an der Leverkusener Brücke bis 20. Mai gesperrt. Die A59 Düsseldorf Richtung Köln ist zwischen dem Dreieck Monheim-Süd und dem Kreuz Leverkusen-West wegen Arbeiten an der Leverkusener Brücke bis 20. Mai gesperrt.
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